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0: ich ganz bezaubernd fand. 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
1: Na, dann ist das Weitere doch wirklich gar nicht schlimm.
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1: An der Ecke?
0: An der Ecke steht mein Mann. Na, du kommst aber heute sehr spät, ich muss schon sagen.
2: Fortsetzung folgt.
0: Aus dem Tagebuch der Dame.
2: Zweites Kapitel. Namen.
0: Liebling, du, ich warte ja schon so lange und mir war nach dir so unsagbar warm.
2: Schon gut.
0: Sag mir doch, warum kommst du so spät?
2: Bis bei

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0: Die schönste Zeit des Jahres, Ferienzeit. Das schönste Erwachen am ersten Urlaubstag an der See. Bis in das Schlafzimmer hinein hört man das Meer rauschen und spürt den frischen, salzigen Duft auf der Zunge. Wohl kaum hat das Frühstück je so gut geschmeckt wie hier in Ostseebad Wansin. Zwanglos und behaglich sitzt man im Badeanzug auf dem sonnigen Balkon und schaut auf den fröhlich belebten Strand hinunter.
1: Gib mir doch noch eine Tasse Kaffee, bitte.
2: Ha, gerne, ist ja noch reichlich da.
1: Dankeschön.
2: Ha, ist das schön hier, was? Ach,
1: das ist doch das Herrlichste im Sommer. Meer, Wald und Sonne, das ist wirklich Erholung.
2: Du schau mal, da unten die Jungs mit den aufgekrempelten Hosen und den großen Netzen, die fangen Krabben als Fischköder.
1: Ja, alle Leute sind schon am Strand.
2: Ja, morgen früh ist doch große Burgenkonkurrenz, da wird fleißig geschippt. Jeder möchte einen Preis gewinnen. Du, wir müssen uns auch noch schnell eine Burg bauen.
1: Eine Burg?
2: Natürlich, das gehört unbedingt dazu. Wir werden gleich an den Strand runtergehen und uns einen Strandkorb aussuchen. Und dann muss ich mir noch einen Spaten besorgen.
1: Sag mal, die Burg müsste doch eigentlich auch einen Namen kriegen.
2: Ja, eigentlich.
1: Den könnte
2: ja.
1: man ja mit Muscheln dran schreiben.
2: Wunderbar.
1: Du, wie soll ich ihn heißen?
2: Natürlich Irene.
1: Oder vielleicht Eduard.
2: Du, aber jetzt komm so schnell wie möglich an den Strand runter. Seit Wochen freue ich mich schon auf das erste Seebad.
1: Hier, nimm mal die Badesachen.
3: Aber gerne, komm mal.
0: 2 Stunden später liegen unsere Freunde stolz und glücklich in ihrer eigenen Burg, ruhen sich vom ersten Seebad aus und lassen sich von der Sonne braten. Schon knüpfen sie auch ihre erste Ferienbekanntschaft an.
4: Onkel, darf ich mal deine Küppe nehmen? Ja?
2: Aber natürlich, mein Junge, gerne, da.
4: Ja, dankeschön.
2: Na, Wetter, was baust du denn da großartig?
4: Oh, einen richtigen Hafen.
2: Oh, ist ja fabelhaft.
4: Ja, guck mal, hier fließt das Wasser rein und den ganzen Berg hoch. Dann muss es hier unter dem Tunnel durch. Ja, und da hinten kommt es wieder zurück.
2: Oh, ist ja wunderbar. Da musst du aber noch ein bisschen tiefer graben.
4: Hab ich doch schon, ist nur wieder eingetroffen. Weißt du, da kam plötzlich so eine große Welle. Da wäre mein schönes Segelschiff beinahe untergebracht.
1: Oh,
4: Eduard,
1: bleib mal so stehen. Ja? Ich will dich schnell mal knipsen.
2: Wundervoll. Aber sieh zu, dass der Wald hinten mit draufkommt. Das gibt einen schönen Hintergrund. Und mein kleiner Freund, der Hafeninspektor, der soll doch auch mit drauf, nicht?
1: Viel gestanden. Danke.
2: Ja.
0: Inzwischen beginnt die Kurkapelle im Pavillon ihr Konzert. Und unzählige fröhliche, braungebrannte Gesichter und bunte Strandanzüge tummeln sich auf der schönen Promenade im herrlichen Ostseebad Wansin. Auch das Essen, das ist ja hier so ausgezeichnet. Gestern war ich da in Sebelig. Wo ist deine Frau eigentlich geblieben? Der Kapellmeister.

0: Ja, Eduard, alter Junge!
1: Ja, Mensch, Walter!
2: Na, ist das eine Überraschung? Auch wieder ein Bansin?
1: Das ist doch Ehrensache.
2: Na, so treffen wir uns heute Abend in der Försterei Fangel zum Krebsessen oder beim Roulette an der Promenade.
1: Du, das ist eine glänzende Idee.
2: Na, also abgemacht.
1: Abgemacht.
2: Erst Krebsessen, dann ein Spieltisch.
1: Jawohl. Also bis heute Abend. Auf Wiedersehen.
2: Na ja, heute
1: Wiedersehen.
2: Abend. Wiedersehen. Wiedersehen. Wiedersehen.
3: Wiedersehen. Alte und neue Bekannte trifft man in Bansin. Und der Tag vergeht im Fluge. Nachmittags wandert man durch die herrlichen, schattigen Wälder und klettert auf den Aussichtsturm auf der Hindenburghöhe. Hier ist das Meeresrauschen verstummt. Tiefe Stille umfängt den Beschauer. Und über die Baumkronen wandert der Blick weit ins Land.
4: Hier möchte ich stundenlang stehen und auf den Wald hinunterschauen und auf das endlose, weite Meer. Wie schön ist doch unsere deutsche Landschaft.
5: Siehst du dort hinten die Landungsbrücke von Heringsdorf?
4: Ja.
5: Da ganz in der Ferne den Kaffeeberg bei Mistroll.
4: Hm?
5: Und ja, da ganz hinten, da im Dunst, das ist der Leuchtturm von Swinemünde.
4: Bezaubernd.

0: Am Abend mischen wir uns dann wieder in den Trubel fröhlich erregter Menschen, die sich auf der Promenade und in den Hotels tummeln.
1: Ah, da bist du ja, Walter.
2: Auf die Minute, Gnädigfrau. Da, wie war's denn heute Nachmittag?
3: Ganz herrlich. Auf dem Rückweg sind wir unten am Strand gegangen und haben Muscheln gesucht. Ich habe eine ganze Handtasche voll.
2: Na, wir wollen mal gleich in den Spielsaal gehen,
3: oh,
2: denn
3: ja.
2: Ist heute voller Betrieb, nicht wahr? Gerade sind zwei Motorboote von den Nachbarbädern angekommen. Aha. Alle wollen sich hier in Bansin amüsieren.
1: Du, Irene, schnell, hier kann gerade noch gesetzt werden.
3: Ja.
4: Es kann gesetzt werden.
2: Na, Sie haben aber Glück gehabt, liebe Frau.
3: Ja, ich gratuliere.
1: Du, also wenn du so weitermachst, dann können wir unser ganzes Urlaubsgeld wieder nach Hause tragen.
3: Lieber nicht, das könnte mal schief gehen.
1: Aber jetzt wollen wir noch irgendwo nett tanzen gehen.
2: Ja, vor allen Dingen am Schluss Kaffee Asgard nicht vergessen. Das ist das St. Pauli von Bansin.
3: Aber vorher möchte ich noch einmal an den Strand herunter. Gerade jetzt im Dunkeln hat das Meer so etwas Großartiges.
5: Unaufhörlich wälzt sich die Brandung an den Strand, Welle auf Welle, aus dem Unendlichen kommen und in das Unendliche wieder verringern.
3: Weit draußen spiegelt sich der Mond auf der silbernen Fläche. Von allen Seiten blinken die Leuchtfeuer, die den Schiffen den Weg durch die Nacht weisen. Das sind Eindrücke, die unvergesslich bleiben. Und der Aufenthalt in Bansin wird zur unauslöschlichen Erinnerung.

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Nö. Den kennst du nicht? Nö. 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

Wo wohnte der nicht früher in der Goldgartenstraße? Das ist er. Das ist so ein kleiner, dicker, den meine ich. Was ist denn mit dem? Na du, Hermann, ach, aber der kriegt ja nun vielleicht einmal Kränze. Wieso ist denn der tot? Ach, du dummes Luder, der ist nicht tot. Na, warum kriegt denn der nun da vielleicht einmal Kränze? Nun, also der ist im dummen Verein. Der ist im Schützenverein, der ist in der Konkordia, der ist im Feuerwehrverein und nun ist er auch noch im Gastwirteverein. Aber der kriegt ja nun vielleicht einmal Grenze. Ach, du meinst, wenn er stirbt? Na, natürlich, wenn du dann. Ach so. Nun, da könnt er mal lachen. Die Katze. Vor der Handlung Leipzig-Volkmersdorf. Der Sohn Frau Franke, Frau Krause. Frau Franke. Wem gehört denn die Katze? Die gehört unser. So? Die haben eine Katze. Ja, wir haben eine Katze. Ich weiß nicht. Steht mir keine halten. Ach Gott, mir halten sie auch bloß von welchen die Meise. Die haben Meise? Nee, wir haben keine Meise. Und ich denke, sie haben Meise. Nee, sagt mir, die Katze haben. Haben wir keine Meise mehr. Wenn sie keine Meise mehr haben, dann brauchen sie doch auch keine Katze. Das ist wahr. Gut, das hab ich mir nicht so überlegt. Warum es regnet, musterwilliges Zwiegespräch unter einem Tor bohren. Frau Krause zu Frau Franke. Da regnet schon wieder. Tja, gut, das ist ja auch kein Wunder bei dem Wetter. So allgemeines Wetter. Tja, so nass. Und so kalt dabei. Tja, richtig nass, kalt.

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0: Na, dann fragen Sie mal.
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0: Sagen Sie mal, mein Gut, da fahren Sie auch nach Orient.
1: Ein Telegramm für Herrn Stahl.

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0: Meine Damen und Herren, wir wünschen Ihnen eine gute Nacht.
1: Also gerade jetzt, wo Sie und Ihre Gäste in so guter Stimmung sind, schweigt der Rundfunk. Aber trösten Sie sich, denn jetzt werden Sie von mir, dem Telefunken Bono Nauen, eine Telefunken-Schallplattensendung nach Ihrer eigenen Wahl hören. 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

anspruchsvoll. 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Sie hören jetzt auf Telefunken-Schallplatte SK 1295 einige Takte aus dem deutschen Tanz Nummer 12 von Beethoven, gespielt von den Berliner Philharmonikern unter Kleiber.

Und jetzt hören Sie den weltberühmten Tenor Helge Roßwänge. Er singt am stillen Herd aus der Oper Die Meistersinger von Nürnberg auf Telefunken-Schallplatte SK 1297.

Und nun kommt Barnabas von Getschi mit dem Straußwalzer Wiener Bonbons auf Telefunken-Schallplatte A 1489.

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1: Wir geben Ihnen jetzt auf dieser Seite eine bunte Folge aus unserer Produktion und bringen zunächst aus unserem monumentalen nationalen Potpourri Mein Vaterland auf E 1411 einige Takte.

dem bekannten Zigeunerprimasch Lajos Kisch hören Sie mit seinem Orchester auf A 370 mit ungarischen Liedern.

Nun folgt ein Marsch des 1. Bataillon Garde auf A 1320, gespielt von Karl Wojtschach und seinem Blasorchester.

Auf A1293 folgt Georg Freundorfer, der bekannte Zithervirtuose mit seinem Zitherquartett, der Weg zum Herzen.

jetzt einen Ausschnitt aus unserem Potpourri vom Singen und Wandern auf A 1023.

zum Schluss auf A1472 das alte Soldatenlied Lore, Lore, schön sind die Mädchen von 17, 18 Jahren.

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1: 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Hast du ein gutes Quartier erwischt?
2: 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Schulze liegt auch mit hier.
3: Also wir haben es großartig getroffen. Der Wirt ist ein feiner Kerl.
2: Na, und die beiden hübschen Töchter sind gar nicht.
1: Zwei hübsche Töchter? Ihr habt wieder mal Glück. Ich bin bei einer ganz alten Dame einquartiert.
2: Na ja, ja, also
1: wiedersehen.
2: Forsch, sieh mal, da drüben in der Laube sitzen sie.
3: Also gehen wir rüber.
2: Gestatten die Damen.
4: Aber bitte, recht gern. Hier, Gäste, bitte nehmen Sie Platz.
2: Bitte, oh, wir sind so frei.
3: Also in ihrer Laube sitze ich direkt romantisch.
4: Ja, das ist Adelheids Lieblingsplätzchen.
2: Ah, so. Oh, Adelheid hätten Sie, da haben Sie aber einen hübschen Namen ausgesucht.
4: Finden Sie?
2: Ach, reizen.
3: Und wie heißen Sie denn, Fräulein?
4: Ach, das interessiert Sie ja doch nicht.
3: Im Gegenteil, sogar sehr.
4: Meine Schwester heißt Hildegard.
2: Hildegard, das
3: auch sehr hübsch.
2: Und ich heiße Traugott.
3: Und ich Horsch.
2: Ach, na, dann kennen wir uns ja alle. Sagen Sie mal, Fräulein Adelheid, haben Sie schon ein Rädchen?
4: Ach, nein.
2: Na, wenn Sie vielleicht Bedarf haben sollten, ich meine...
4: Ach, mit Soldaten, das ist so eine Sache.
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0: Anheim. Und so ein treuer Husar bin ich auch. 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
1: Aber wir kennen uns da erst seit heute.
0: Na, das schaut doch nur. Das ist eben Liebe auf den ersten Blick. Darf ich Ihnen ein Kisschen geben?
1: Aber nein, das geht doch nicht.
0: Ach, es wird ja ganz gut.
2: Na, Frau Hildegard, was die kennen wir auch.
1: 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Und morgen marschieren Sie schon wieder fort.
0: Ja, leider, aber wir schreiben denn.
2: Aber sicher, und wenn wir Urlaub haben, kommen wir alle beide.
1: Aber ach, das wäre herrlich.
0: Aber ja, sicher. Bestimmt. Dann werden wir noch schwanger werden.
1: Ja, ja. 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

0: 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Herein? Ach, Fräulein Adelheid, auch schon munter?
1: Ich habe Ihnen noch schnell Kaffee gebrüht und etwas für unterwegs eingepackt.
0: Ach, Dankeschön, das ist ja reizend. So ein Quartier müsste man das ganze Jahr haben.
1: Ach, Traugott, ich bin so traurig. Sag mir doch nochmal, dass du mich lieb hast.
0: Oh, verflixt, der Kaffee ist aber heiß. Also ganz mächtig lieb, ja, ja, natürlich. 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
0: Nein,
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2: 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Was will das Mädchen da? 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Was suchen Sie denn meiner Kompanie von?
1: Ach, Herr Feldwebel, der hergefreite Müller hat sein Seitengewehr vergessen und das bringe ich.
2: Was? Der Müller? Ja, wo steckt denn der Kerl?
4: Hier, Herr Feldwebel.
2: Ja, Mensch, sind Sie denn der Steyrels? Kommt der Kerl wahrhaftig halbnackend zum Dienst. Wenn Sie der Haupt erwischt, liegen Sie 3 Tage ins Loch.
1: Ach, Herr Feldwebel, tun Sie ihm doch nicht. Es war schon so spät und ich hab's ja schuld, dass er nicht früher fortkam.
3: Sieh mal einer an. Sie wollten ihn nun gleich ganz für sich behalten, was?
1: Ach, ja.
3: Was der Müller für ein Glück hat. Na, weil Sie schon bitten können, wollen wir mal ein Auge zudrücken. Aber nun verschwinden Sie, Fräuleinchen, verschwinden Sie. Der Hauptmann kommt.
2: Hilgestanden! Die Augen! 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Kompanie, 12 Unteroffiziere, 110 Mann, angetreten.
4: Danke!

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1: Na, na, na, na, na. Was denn? Du bist ja wieder reichlich gut gelaunt, du Wunderkind.
0: Wieso Wunderkind?
1: Du hast heute noch denselben Verstand wie mit 6 Jahren.
0: Na, sehr liebenswürdig. Aber meine rosige Laune kannst auch du nicht demolieren. Weißt du, ich hab schon einen sanften Schnips. 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
1: Du siehst alles doppelt?
0: Ja.
1: Da weiß ich eine glänzende Stellung für dich.
0: Wo denn?
1: Bei den städtischen Gaswerken. Als Ableser der Gasuhren.
0: Du scheinst auch nicht ganz nüchtern zu sein. 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
1: Prosit. 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
1: Weshalb denn?
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1: So.
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1: Barspieler? 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
1: Die Weiber sind es nicht mehr.
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Hallo, ihr lieben Kinderlein. Der Märchenonkel Bauschke erzählt euch jetzt ein Märchen, das ihm einst ein großer Mann erzählte, so groß, mit einem langen Bart und zwei kleinen Löckchen auf jeder Seite. Es war einmal eine große Wüste und da standen drei Bäume, da, da und da. Und ein kleines Bächlein floss darunter. Was ist das Bächlein? Eine kleine Antilope hüpft durch die Wüste und trinkt an dem Wasser. Was ist das Wasser? Zwischen den drei Bäumen, da, da und da. Plötzlich in der Ferne der Schrei eines wilden, bösen Löwen. Doch die kleine Antilope lässt sich nicht stören und dringt seelenruhig weiter an dem Wasser. Zwischen den drei Bäumen, da, da und da. Doch der Schrei des wilden, bösen Löwen kommt jetzt beängstigend näher. Und mit einem waldigen Satz springt er durch die Wüste. Doch die kleine Antilope springt ruhig weiter an den Wasser. Zwischen den drei Bäumen, da, da und da. Doch plötzlich spitzt sie ihre Ohren und springt mit ihren langen Beinen in das sichere Wasser hinein. Der wasserscheue Löwe, der ihr natürlich nicht folgen will, steht vor dem Tümpel und brüllt dreimal ganz laut und kräftig folgendermaßen. Dann begibt er sich zurück zu seiner Familie. Und wer das nicht glaubt, ihr lieben Kinderlein, drei Bäume stehen heute noch da. Da, da und da. Und Ruhe kommt wieder über die weite Wüste. Gute Nacht, ihr lieben Kinder. Gute Nacht. Das war das Märchen von den drei Bäumen. Gute Nacht.

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0: Jungen sind erste Kompanie mit 18 Rotten zur Stelle.
1: Danke.
0: Allen, rade auf!

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meine Damen und Herren, verehrte Mont Blanc-Freunde, zum ersten Mal in der Geschichte der Betriebsgemeinschaften hat eine Betriebskapelle aus innerer Begeisterung für ihre Arbeit einen Marsch komponiert und ihn ihrem Werk gewidmet. Der Mont Blanc-Marsch, den Sie jetzt hören, soll für Sie gleichzeitig eine Aufforderung sein, sich in Leipzig am Mont Blanc-Messestand Jägerhof davon zu überzeugen, was eine fleißige Schar von vielen hundert Gefolgschaftsmitgliedern in der Arbeit ihres täglichen Lebens zu leisten vermag. Ihr Besuch wird zugleich der schönste Dank an die Mont Blanc-Betriebsgemeinschaft sein, die genau weiß, dass nicht allein ihre gute Ware, sondern auch die intensive Mitarbeit des Einzelhändlers dazu gehört, um den Ruf des Mont Blanc in alle Welt zu tragen.

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